0: Mann. Was machen wir heute Abend?
1: Ja, ist nicht der Zürich noch da, Timo? Weißt du, für revolutionäre Volksbewaffnung. Ja.
0: Der Scheissdreck ist doch vom reformistischen Umbruch. Weißt du nicht, wie die letzten Monate zu Bern eingefahren sind?
1: Stimmt. Ja, Mann. Gehen wir gescheiter nicht, Mann.
0: Ja, Mann.
1: Hey, gib mal die Mischung rüber.
0: Ja, ich schau mal, was auf Indie so läuft.

0: Ey, Mann, ey, alter Gott, Mann, ey. Ey, Mann, ey.
1: Geh nicht mehr als Coca-Cola.
0: Ey, Mann, ey, da, ey. Nimm einen Schluck, Mann. Dir verhakt, ja, mega.
1: Ich hab's gestanden auf Indien.
0: Ja, Mann, ey. Das ist gestanden. Sie haben circa 400 Leute reingenommen. Das ist ja voll deinig. Was ist
1: das? Voll
0: ey, gib mal das Uhr in Bock, Mann, ey.
1: Ja, meinst du? Das ist echt. Das ist ein Fake, der uns geschrieben hat. Das ist Fake.
0: Ich glaube im Fall nicht, Mann.